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1: Hallo miteinander, ihr hört das frische Listen-Up-Mixtape hier auf Kanal K. In der nächsten Stunde werdet ihr Songs und Tracks hören, die mich in dieser Woche begleiten und die in die verschiedensten Richtungen losgehen. Wo das herführt? Ich bin der Benedikt Sartorius. Schön, dass ihr zuhört.

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Guten Abend, liebe Zuhörerinnen und Zuhörer. Heute Abend hören Sie eine einstündige georgische Radiosendung GKC 25. Ich moderiere diese Sendung. Ich bin Gül Kocher. Ich wünsche Ihnen viel Vergnügen beim Zuhören. Es ist, ja, das ist so. Wir machen das weiter mit einer schönen Musik. Schauen wir. Da kommt das.

0: Liebe Zuhörerinnen und Zuhörer, heute Abend wir machen das ganz interessante Thema. Wir werden über Wein reden. Sprechen wir über 8000 Jahre alte georgische Wein. Wir werden sprechen. Wow. 8000 Jahre. Natürlich, ich werde nicht erzählen, ich werde einfach von YouTube ein Video. Ich lasse das. Wirklich, sie erzählen sehr gut. Also dann viel Spaß. 8000 Jahre, wir machen den ältesten Wein der Welt. Georgien, das sagen sie das.
1: Boah, was ist das denn?
2: Das ist der älteste Wein der Welt.
3: 8000 Jahre alt.
2: Und die Methode dahinter? Hast du garantiert noch nie gesehen.
4: Warum leidet dieses Land unter Putins Weinkrieg?
5: Dieser Amberwein ist besonders für Georgien.
6: Der georgische Quevri-Wein ist das Original.
7: Ehrlich gesagt hatte ich bis zu dieser Reise keine Ahnung, dass die Georgier den Weinbau erfunden haben.
8: Wie, das waren nicht die Römer?
7: Ganz zu schweigen von dieser gewaltigen Traubenvielfalt und von der faszinierenden Quevri-Methode.
9: Diese Tonamphore heißt Quevri.
10: Diese Art und Weise der Weinherstellung hat drei Vorteile.
11: Und um dir das zu zeigen, habe ich ein Quevri ausgebuddelt.
12: Das, was wir hier sehen und erleben, hat mein Verständnis für Wein völlig auf den Kopf gestellt.
13: Und es wird vielleicht auch deins durcheinander bringen.
2: Für hochwertige Amphorenweine wird traditionell in der Früh geerntet. Schon am Weinberg wird gnadenlos aussortiert. Weinberge, soweit das Auge reicht. Willkommen in Cajetien. Hier dreht sich alles um den Wein. Obwohl viel zu tun ist, verrät Fabio uns etwas Spannendes. 3 von 4 Flaschen georgischen Weins entstammen genau dieser fruchtbaren Erde.
14: Also das ist wirklich eine Weinregion.
15: Die Number One.
2: Cajetien ist das Herzstück des georgischen Weinbaus. Unser Jungwinzer ist zufrieden, denn der Zuckergehalt ist hoch. Auch die Qualität und Quantität der Trauben sind hervorragend. Es verspricht, ein grandioser Jahrgang zu werden.
16: Wir sind hier auf einem Hang, wo Rotwein angepflanzt ist. Sapeavi, das ist die häufigste Rotweinart hier in ganz Georgien. Es kommt darauf an, dass diese Trauben von guter Qualität sind. Da dürfen also hier keine Verschimmelten mit dabei sein. Wenn da so Rosinen dran sind, die dürfen dabei sein, weil die geben nämlich dem Wein gute Qualität.
17: Und die schmeckt ausgezeichnet.
16: Was hier geerntet wird, ist die Top-Qualität. Die wird quasi handverlesen. Und die ist für Fabios Bio-Weinproduktion.
17: Pro Rebstock übrigens kommt eine halbe Flasche Wein zustande.
2: Bevor die Maschine den Job erledigte, wurde mit den Füßen gestampft. Vielleicht war der Prozess lustiger, aber sicherlich viel anstrengender. Was sich seit 8 Jahrtausenden nicht geändert hat, der gepresste Traubensaft fließt direkt unter die Erde ins Quevri.
9: Diese Tonamphore heißt Quevri und wird mit der Hand Schicht für Schicht hergestellt.
2: Nach dem Formen kommen die Tongefäße für eine Woche in einen riesigen Ofen und werden bei bis zu 1200 Grad gebrannt.
9: Es dauert 4 Monate, bis so ein Quevri endlich fertig ist. Doch daraus entsteht ein Wein, der mit der Erde atmet.
10: Diese Art und Weise der Weinherstellung hat 3 Vorteile. Erstens, der Wein kann durch das Tongefäß oxidieren, ein bisschen atmen. Das zweite, dadurch, dass es in der Erde eingegraben ist, bleibt die Temperatur die ganze Zeit konstant. Und das dritte ist die besondere Form.
11: Und um dir das zu zeigen, habe ich ein Quevri ausgebuddelt. Und unten sieht man dann diese konkave Spitzform. Das bedeutet, dass dieser Weinsatz nur noch einen ganz geringen Kontakt zum darüberliegenden Wein hat. Und das ist mitunter dieser besondere, spezielle Quevri-Geschmack.
2: Quevris sind so wichtig für die georgische Kultur, dass man sogar ein ganzes Hotel aus ihnen gebaut hat. Mit Übernachtung in der Riesenamphore inklusive. Ein ganz anderes Konzept verfolgen diese Winzer. Ihr Hotel ist eine Burg, neu gebaut aus 1 Million Ziegeln. Und ihre Weine ebenfalls königlich.
18: Das ist Kirschholzrinde und das hat eine antiseptische, natürliche Wirkung.
9: Dieses Putzutensil heißt Krasana und ist aus einem speziellen georgischen Gras gemacht.
10: und es ist antiseptisch.
2: Das Putzen eines Quävris dauert etwa 6 Stunden und ist ganz schön anstrengend.
9: Hier kommt jetzt der Schwefelrauch direkt vom Quävri hinauf. Und es ist richtig fürchterlich.
0: Das ist wirklich interessant. Natürlich, Sie müssen auch selbst schauen von YouTube. 8000 Jahre, wir machen den ältesten Wein der Welt. Das wirklich können Sie auch schauen von YouTube. Also, wir machen das weiter mit Musik.

Ja, liebe Zuhörerinnen und Zuhörer, wir machen das weiter. Über Georgische Wein Sachen erzählen. Also, ein bisschen, ich erzähle das. Gell? Nicht alles von YouTube, weil es hat so viele Werbung. Also, Georgien gilt als die Wiege des Weines und Blick auf eine über 8000-jährige ununterbrochene Weinkultur zurück. Bereits seit dem 6. Jahrtausend vor dem Christus kultivierten die Menschen im Südkaukasus Reben. Diese jahrtausende alte Tradition, die in der modernen Welt immer beliebter wird, ist weltweit einzigartig. Die wichtigsten Meilensteine der Weinsichte, die Anfänge Jahr 6. Jahrtausend vor dem Christus. Archäologen fanden im Südkaukasus in der Region Marneuli Tonkrüge mit Traubenkernsten der Art Vitis vinifera. Diese belegt, dass die Georgier die erste waren, die wilde Trauben kultiviert und gezielte Wein herstellten. Wow, so alt. Ja, das ist aber wirklich, wirklich sehr lecker, ich muss dir sagen. Ja. Herzstück des Georgienwein ist die Reifung sogenannte riesigen, erformige Tonampen, die in den Boden eingossen werden. Diese traditionelle Methode bei der Wein oft mit den Schalen und Kernen vergorgen wird, wurde von der UNESCO zum immateriellen Kulturerbe ernannt. Ja, UNESCO hat auch als Kulturerbe ernannt. Also dann machen wir weiter mit Musik.

0: Das Gas tötet Bakterien und Mikroorganismen im Quevri ab, ohne Spuren im Wein zu hinterlassen. Konventionelle Winzer fügen später noch Sulfite hinzu. Diese konservieren den Wein, sind aber auch Hauptverdächtige für den Brummschädel am nächsten Tag. Bio- und Demeter-Weine enthalten deshalb deutlich weniger Sulfite. Und Fabio? Der verzichtet komplett auf Zusatzstoffe. Seine Weine sind katerfrei. Das haben wir ausführlich getestet.
1: Als Österreicher dachte ich immer, die Römer haben den Wein erfunden.
0: Wie, das waren nicht die Römer?
2: Völliger Irrtum. Die Griechen holten vor fast 3000 Jahren den Wein aus Georgien und machten ihn im Mittelmeerraum zu einem absoluten Hit. Das heißt, der georgische Quevri-Wein ist das Original.
1: Woher man das weiß, in der Nähe von Tiflis wurden an solchen Tongefäßen Reste von Weinsäure gefunden, die 8000 Jahre alt sind. Das Besondere an Georgien ist, dass hier 525 unterschiedliche Traubensorten existieren.
0: Doch 1921 passiert die Katastrophe.
3: Kommunismus.
0: Die sowjetische Rote Armee überfällt Georgien. Das Land verliert nicht nur die Demokratie und seine Unabhängigkeit, auch Kultur und Tradition werden unterdrückt.
1: Die Weinherstellung wurde großindustriell. Und diese beiden robustesten und ertragreichsten Rebsorten waren hauptverantwortlich für die Weinproduktion. Sie sollten den gewaltigen sowjetischen Durst stillen. Die Vielfalt ging leider verloren.
2: Zum Glück haben viele alte Sorten in den Privatgärten überlebt und werden jetzt wiederentdeckt.
1: Doch dann der Weinkrieg. Nach dem Zerfall der Sowjetunion wird Georgien 1991 endlich wieder frei, möchte Richtung Europa. Doch Putin sagt nein. Seine Rache, ein brutales Weinembargo. Über Nacht verliert Georgien 80% seiner Kunden.
2: Stell dir vor, Deutschland dürfte plötzlich kein Bier mehr exportieren. Heute herrscht zwar Waffenstillstand im Weinkrieg.
0: Aber Putins Schatten liegt immer noch dunkel über den georgischen Weinbergen. Rund 20% des Landes sind aktuell von Russland besetzt. Unser kleiner Akt der Rebellion.
1: Um Georgien unabhängiger von Russland zu machen, haben wir uns vorgenommen, sehr viel von diesem köstlichen Wein zu trinken. Auf Georgien und auf seine Unabhängigkeit. Der Traubensaft mit Schale und Kernen ist jetzt im Quevri. Für mehrere Monate bleibt es da drinnen. Und was jetzt passiert, ist der mythische Prozess der alkoholischen Gärung. Die Hefepilze verdauen den Zucker zu Alkohol und CO2.

Also, liebe Zuhörerinnen und Zuhörer, wir machen das weiter mit georgischer Weingeschichte. Renaissance ab 2006 nach einem russischen Importembargo für georgische Wein im Jahr 2006 orientierten sich die Winzer um. Die alten handwerklichen Methoden wurden wieder belebt. Heute ist der georgische Amberwein eine weiße in Amporen vorgerone Wein, international extrem gefragt. Seine speziell wirklich, und ich war Georgien und wirklich, sie haben sehr gute Weine, ich muss sagen. Also Sortenvielfalt von weltweit rund 10.000 Rebsorten stammen über 500 aus Georgien. Die bekannteste Autochthonen-Sorten sind Saparavi, Rotwein, und Rakatesteli, Weißwein. Die habe ich getrunken in Georgien. Sie waren sehr gut. Schauen wir Anbaugebiet. Die mit Abstand größte und wichtigste Weinregion ist Kacettin im Osten des Landes. Die faszinierende Geschichte der Rebsorten und die Besonderheit, die Amporenwein, können unter anderem Georgien, ja. Also ich lese auch alles von YouTube. Ja, schauen wir. Ja, machen wir weiter mit Musik.

Also, liebe Zuhörerinnen und Zuhörer, wir machen weiter mit Gargische Weingeschichte. Schauen wir. Ich lese auch im Moment ein bisschen vom Telefon. Also, die Gargische Weinamporen, Kiwevri, sind die in die Erde eingelassen und verfügen über ein Fassungsvermögen von 10 bis 100 Liter. In größeren Weingütern sogar bis zu 2000 Liter. Nur der Hals ragt aus dem Boden. Diese dient sowohl Stabilisierung der dünnwandigen Tongefäße als auch dem Temperaturausgleich. Die Amporen werden mit Holz oder Schieferstein abgedichtet und mit feuchtem Ton und Asche versagelt. Die runde Form Ampore bringt dabei die natürliche Gerhefe zum besseren Zirkulieren und der poröse Ton sorgt für den nötigen Lauftausch. Ja, Sie können auch in der Schweiz gorgische Wein bestellen. Wir haben schon gemacht. Sie können Internet finden. Die Anfertigung solcher Gefäße aus Ton so dünn ausgearbeitet, dass man nicht begreift, wie sie nicht unter der Hand zusammenfallen und zugleich so regelmäßig und so dauerhaft möchte voll für manche geübte für Europa eine schwierige Aufgabe sein. Ja, wirklich. In der Kiewris kann der Wein bis zu 50 Jahre lang bleiben. Wow, das wüsste ich nicht. Ein georgischer Weinkeller Marani besteht aus mehreren solchen Erdkrügen. Ah ja, 50 Jahre, das wüsste ich wirklich nicht. Funde der gewaltigen Gefäße reichen bis 5. vorschriftliche Jahrtausend zurück. Man versiegelt sie mit kuppelförmigen Zapfen, um eine mögliche Größe Spektrum kosmischer Energie einzufangen. Für einen georgischen Weinkeller der Marani ein heiliger Ort und das Herzstück des Haus. Wow! Das wüsste ich nicht. Georgischer Wein kann das einfach 50 Jahre warten. Wow! Das ist ja super. Also, dann machen wir weiter mit Musik. Da kommt Musik.

Also, liebe Zuhörerinnen und Zuhörer, wir machen das weiter mit Wein, georgischer Wein. Auf der Suche nach dem goldenen Willis der griechischen Argon-Tanzsage aus dem vor drei Jahrhunderten von Christen sah uns die kurdische Hauptstadt von Regen umrankt. Es ist ein bisschen schwierig lesen. Und ihre Mitte eine wundersame Brunnen, aus welchem Wasser, Honig, Milch, Wein strömen floss. In der Antike war die georgische Fertigkeit Weinherstellung allgemein bekannt. Zahlreiche historische Schriften nennen ausdrücklich das Gebiet von Georgien als Land der erste bekannte kultivierte Rapsorten, haben wir schon gesagt. Von Georgien aus verbreitete sich der Wein und die traditionelle Methode, seine Reifung in tönernen Amphoren weiter über Mesopotamien, Ägypten und Griechenland. Etymologisch leitet sich selbst das Wort Wein, Vino, aus den altgeorgische Bezeichnung. Also schauen wir noch. Ja, Georgien ist das einzige Land der Welt in der Weinherstellungsmethode, die vor bis zu 8000 Jahren entwickelt wurden. Das ist wirklich sehr speziell. Wir haben auch gesagt, dass es georgische Methode zum UNESCO-Weltkulturerbe schon geschützt. Am 27. September 2024, zeitgleich mit der Eröffnung International Money Fair am Maastricht, der größte internationale Geldmesse der Welt, wurde eine neue sammelbare Sonderbanknot präsentiert. 8000-jährige Weinkultur Georgien haben sie gemacht. Ja? Weinampore. Ah, das ist diese sehr wichtig. Georgische Weinampore Kievri. Von Anfang an haben die Menschen Rapsorten mit feinem Duft selektiert. Wesentliche Aufgabe und Qualitätsmerkmal Kievris im Gegensatz zu Holzfassigerung mit düften Ergebnis war der Erhalt, Entfaltung des Sortien eigene Aromas. Das kälternde Trauben erfolgt eine lange Wanne, oft aus einem Baumstamm oder eine monotonische Stein aus der Ton oder Kalk. Die Trauben werden mit Füßen gestampft oder mittel einer Walzmühle ausgepresst. Der Saft wird zusammen mit der Maische in riesige Ampore aus der Ton geleitet. Den sogenannten Kievri, im Gegensatz zu normalen Weinamporen, die zur Aufbauwahrung und Transport diente, wurde Kievri speziell für die Weinzeugung und Lagerung entwickelt. Das ist sehr interessant. Hm? Dann machen wir noch weiter, haben wir schon. Also, es gibt es auch etwas anderes. Sedasche, der heilige Kievri. In jedem georgischen Weinkeller gibt es meine besondere Kievri, den sogenannten heilige Kievri. Georgin Sedasche. Man findet vergrabene Kievris auch mitten in der Natur. Als vor etwa 70 Jahren die Bewohnerinnen des Dorfes die Schmitte von der höher gelegenen Region nahezu zentrale Straßen zogen, bleiben die Sedasche zurück und markiert noch immer den Platz, wo die Häuser einst gestanden sind. Also sie graben einfach Wein und Erde, ja? Auch um alte Kirche herum und manchmal sogar im Inneren der Kirche vor dem Altar finden sie Weinkrug in der Erde. Viele sind so groß, dass eine Erwachsene aufrecht daran stehen kann. Interessant, oder?
Gorgische Emporen gilt als die am besten erhaltene Ton, Artefakte und belegen eine hohe handwerkliche und künstlerische Niveau hinsichtlich ihrer grossen Qualität und Formschönheit. Emporen im Stil der Chiavari verbreitet sich gesamt Mittelmeerraum. Im Römischen Reich nannte man sie Dolium, in Griechenland Pithos und Spanien Tinia. Ihre Herstellung war aufwendig und erforderte besonders Transport war extrem schwierig und so würden sie ab 100 vor dem Christus nach dem durch Holzfasser ersetzt. Also, liebe Zuhörerinnen und Zuhörer, das ist ganz interessant. Machen wir mit Musik weiter und nachher unser Programm wird das enden. Also machen wir wieder mit Musik.

Liebe Zuhörerinnen und Zuhörer, heute Abend unser Programm ist daher geendet. Als Radio GKC 25 ist heute Abend zu Ende der Programm. Wir freuen uns, Sie bald wieder bei einer anderen Sendung begrüßen dürfen. Herzliche Grüße. Wir senden live aus dem Studio von Radio Kanal K in der Schweiz. Sie waren mit Gil Kocher. Auf Wiedersehen und wir machen das mit Musik. Unser Programm. Wir schließen. Tschüss und bleiben gesund.

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0: Schweden Power gerade am Einstieg in unsere heutige Rock-Lounge-Sendung. Genau. Rexoria nennt sich die Truppe, Fallen Dimensions, neues Album, und das haben wir gehört, Metallic Rain. Metal Factory gibt, beziehungsweise der Renault, gibt 8,0 von möglichen 10 Punkten.
1: Und meint, nach wie vor zockt man melodiösen Power Metal, der mit symphonischen Elementen mächtig Pathos aufwirbelt. Melodic Power Metal Fans sollten bei Fallen Dimension unbedingt mal reinhören.
0: Das kann ich nur so bestätigen.
2: Ja, das gibt es immerhin schon seit 10 Jahren. Also die erste EP ist rausgekommen im 16.
0: Gut.
2: Also,
1: wow. Ja. Yes. Frisches Blut.
0: Was noch eine?
1: Dancing on the Ruins.

0: Hey, fast schon Happy Metal, wenn der Titel nicht wäre, Dancing on the Ruins. Rexoria, Fallen Dimension heisst das Album und die schwedische Band gibt es seit 10 Jahren und ist fleissig dran, auch mit dem neuen Album 8,0 von möglichen 10 Punkten bei Metal Factory. Ihr hört Rock Lounge live auf Kanal K auf Rockstation. 2 Wochen seit der letzten Sendung. Ich hoffe, Rox Life hat das Mal gemundet, wo er da Kredenz
1: bekommen
0: hat.
1: Oh ja.
0: Hätte ich aber nicht davon abgehalten, fleissig in den Ausgang zu gehen nachher.
1: Natürlich.
0: Erzähl.
1: Ja, also ich bin letzthin wieder mal in der schönen Mölle Hunziker in Rubigen gsi und gekommen sind Alice Mano Band. Und diejenigen unter euch Zuhörer, die die Band erstens vielleicht schon kennen oder einfach sonst gerne Classic Rock haben oder so à la Deep Purple und so weiter, das ist wirklich eine von den interessantesten Live-Bands, die die Schweiz in der letzten Zeit hervorgebracht hat. Und die Members sind ja keine Unbekannten, die haben ja für sich selber schon einiges an Palmares eingefahren. Und wenn man die Band als Kollektiv erlebt, dann ist es einfach nur musikalisch gesehen einfach nur grandios. Und es gibt wahrscheinlich keinen besseren Ort als Mölli, um so eine Band zu erleben. Und sie haben dort aufgespielt vor gut 250 Leuten. Das ist etwa die Hälfte von der Mölli, aber die Leute sind so verteilt gewesen, dass eben mehr vor der Bühne gestanden sind, dass es eben dort nach viel oder mehr Leute ausgesehen hat. Und Alice Mano Band haben keine Vorgruppe gehabt. Das ist noch eigentlich gut gewählt gewesen, weil man hat sich dann wirklich auch gedanklich können auf da oben einstimmen und man ist dann wirklich nicht enttäuscht worden. Sie haben dann ein Set gespielt, das annähernd 2 Stunden gedauert hat.
2: Okay.
1: Und wie man ja die Alice Mano Band kennt, haben sie natürlich Songs, die sie gemäss Studioalbum spielen, aber sie haben natürlich dann auch wieder einen Improvisationspart dabei, was es dann einfach auch immer interessant macht für Zuhörer, wo man dann nicht weiss, was kommt.
0: Wir haben, soweit ich mich mal erinnere, haben wir das letzte Jahr in der Sendung Rockstation haben wir ein paar Minuten für die Band gekopfert, hätte ich fast gesagt. Aber ein paar Songs von denen, weil sie haben, glaube ich, letztes Jahr eine Live-Schreibe rausgegeben.
1: Genau, das ist das nächste Werk. Also die neue Studioplatte ist ja Morph. Das ist ja Tour zum Studioalbum Morph. Und eben, wer jetzt beispielsweise auch auf die Basement Saints steht, das ist auch eine Band, die sich in ähnlichen Gewässern befindet, dann müsste man sich wirklich mal umsehen, wenn das die Alice Mano Band wieder wird spielen. Und es gibt noch ein paar Auftritte dieses Jahr.
0: Gut.
1: Und
2: es geht weiter.
1: Es geht weiter, ja. Und zwar am Sonntag, respektive am Samstag am letzten, haben ein Jahr, nachdem sie schon in der Musikburg gewesen sind, sind Riot 5 noch einmal gekommen. Und leider haben sie zwar der Sänger Todd Michael Hall nicht dabei gehabt, der kurz vor Anfangs von der Tour ausgestiegen ist, nach 13 Jahren. Und sie haben aber einen guten Ersatz gefunden, oder schnell müssen finden, und zwar der Valentino Francavilla. Und zwar ist das eigentlich nicht ein Sänger per se, sondern das ist der Gitarrist von der italienischen Power-Metal-Band White Skull.
0: Okay.
1: Und der hat sich aber extrem gut geschlagen, würde ich mal meinen, für das er da doch relativ grosse Fußstapfen müssen treten. Und Riot-Fans, Riot 5-Fans wissen, wenn ihre Band kommt mit dem Backkatalog, wo sie haben, dass das eigentlich nur ein Leckerbissen nach dem anderen ist, wo da dargeboten worden ist. Und
0: ich habe schon das Video gesehen von der Frau Beer mit Fire Down.
1: Nein, also ein grandioses Konzert und für mich natürlich Pflicht insofern, dass ich das letzte Mal sträflich gefällt habe und somit habe ich da die Scharte wieder können auswetzen.
2: Gut.
0: Okay, schön. Metal Rose?
2: Nein, das mal kann ich nicht berichten. Ich habe ganz aufeinander gehabt.
0: Dann machen wir doch weiter. Wir bleiben noch in Schweden. Da gibt es eine Band, die nennt sich Confess. Das neue Album ist draussen und heisst Metalmorphosis. Da lassen wir mal einen Song.
1: Color Vision.

0: Das hat einen geschossen.
1: Jetzt etwa 9 Mal wird Schweiz Österreich.
2: Ja.
0: Peng, peng, peng, peng.
1: Peng, peng, peng. Confess, wir sind immer noch in Schweden. Metamorphosis heisst das Album. Und die haben sogar 8,5 Punkte bekommen bei Metal Factory.
0: Und zwar von Dino, der sagt: Endlich! Die Schweden Confess hauen ihr 5. Album heraus und lärmen noch immer mit kernigen Riffs sowie knackigen Rhythmen. Man darf durchaus behaupten, dass der 5er aktuell abwechslungsreich unterwegs ist.
1: Ja. Also wenn ich den Song jetzt zum ersten Mal gehört habe, also die Adi Hai natürlich, ist es für mich immer schwierig, nicht an Eclipse zu denken, wo quasi der rote Faden ist in der schwedischen Hardrock-Szene.
2: Das ist so. Ja gut, Erik Martensen hat sie auch gemixt und gemastert.
0: Aha, eben.
2: Ja. Somit hast du vollkommen recht.
0: Alles klar. Das ist die Familie.
1: Und schauen, wie der zweite Song tönt, den wir euch präsentieren.
0: The Warriors.

0: Pollution aus der Innerschweiz wieder mal bei uns in der Rock Lounge gespielt. Live, bunt in Farbe. Auf Kanal K auf Rockstation. Und Pollution kann man schauen zusammen mit Guts am 29. Mai in der Made Bar in Lenzburg.
1: Genau, und dann haben wir noch Konzerte weitere, und zwar am 22. Mai spielen Piranha zusammen mit The Covenant Black zu Lenzburg in der Made Bar.
2: Und auch am selben Datum, am 22.05. Excelsis und Partners zu Luzern in der Jür.
1: Tags darauf haben wir Overhead, Valve Engine und Sons of Goose zu Lenzburg wieder in der Made Bar.
2: Und Zarburg in der Musikburg haben wir Warlord am 24.05.
1: Dann, wie gesagt, vorher, am 29. Mai, gerne noch einmal gesagt, Pollution zusammen mit Guts. Das ist übrigens auch ganz eine coole Band, die ich auch schon mal gesehen habe, als Support von jemandem im Z7, der so ACDC-mässig unterwegs ist, mit einem ganz coolen Gitarrist, wo Lenzburg mitbar.
2: Und am selben Datum, 29.05. Desert Lily, Old Kids Noise und Back East in Berem, in Oberentfelden.
1: Und gleichen Tags haben wir das Solothurn im Kaufmeld, Annie Taxler zusammen mit Softglow.
2: Und am 30.05. Comaniac.
1: Unsere Aargauer Thrashers
2: sind unterwegs. Mein Blick geht über zum Rockslave, also Comaniacs, Ural und Algebra. Das Lenzburg in der Mitbar.
1: Dort läuft etwas.
2: Das war's. So
1: bis dahin.
0: Okay, gut. Dann, was kommt da in den Sinn, wenn ich einen Bandnamen sage? Kissing...
1: Dynamite.
2: Kissing Black.
0: Ja, aber wir reden jetzt von Kissing Chaos.
1: Ah, die dritte Variante.
0: Die dritte Variante, das sind Amis. Und die haben den Abgrund bei Metal Factory. Wie viel, das erzählen wir euch nachher. Wie heisst das Album? To Your Limits. Und da lassen wir mal einen Song.
1: Hey, Sugar!

0: Hey Sugar. Heißt der Song also? Nein, der heißt kein anders. Der heißt Moll, der heißt
1: Hey Sugar. Heißt so.
0: Gut, wenn man, das so oft wiederholt, dann muss es fast der Refrain sein und der Songtitel. Wir reden von Kissing Chaos, die kommen aus Atlanta in den USA, sind in den Südstaaten, Atlanta, Georgia. Und das Album heißt To Your Limit. Und wenn ich es richtig interpretiere, das Bandinfo, dann ist das eigentlich das Debütalbum, wo man doch über 3-4 Jahre Zeit hat, sich da zu entwickeln. Ein prominenter Gast ist auch dabei.
2: Nämlich? Der Chris? Chris Taylor, das ist der Bassist von Kicking Valentina.
0: Ja, und die sind ja aus der Region dort.
2: Ja, und er ist eigentlich nur angefragt worden, ob er ein bisschen helfen will und Musikvideos und so. Und er hat das Zeug angelassen und gefunden, das ist geil. Er denkt so, ich tue jetzt auch noch ein paar Songs machen und spiele den Rest vom Album noch und passt schon.
0: Gut,
2: perfekt.
0: Gut.
2: Somit ist er aufgeführt im Line-Up.
0: Das hat auch einem Crazy Beat gefallen bei Metal Factory und er gibt
1: Sati 9 von 10 Punkten.
0: Gut. Okay.
1: Die neuen melodiösen Hard-Rock-Perlen überzeugen auf ganzer Linie. Echt klasse, was die vier Jungs aus Atlanta hier abliefern. Ein Muss für Melodic-Rock-Fans.
0: Kann ich nur so unterschreiben.
1: Kurz und knackig würde ich da sagen.
0: Ist der Crazy Beats oder euer Experte für Melodic-Rock?
1: Mitunter, ja. Er ist eigentlich eher unser Brockmeister, aber er hat da auch Bewandtnis in diesem Genre. Absolut.
2: Ja. Sieht so aus.
0: Dann haben wir noch einen zweiten Song von dieser Band aus Atlanta, Georgia.
1: Tear It Down.

0: Vindicate, der Titelsong vom Entschuldigung, brandneue Album von Black Whale Brides, da in der Rock Lounge live auf Kanal K auf Rockstation. Und das letzte Mal habe ich gemeint, wir hätten die gesehen in Wettigen bei den Mötli, aber nein, das war jemand anderes. Wir haben die gesehen im Jockeli Halle mit Mötli. Damals.
1: Mit dem damals allerletzten Konzert von
0: Mötli. Vermutlich auch dort, wo der andere sich dreht hat mit dem Schlagzeug.
2: Ja, genau, genau. Ja. Oh ja, das war ein geiles Konzert.
0: Das geht. Also, dann hat sich der Oliver H. hat sich dem angenommen für Metal Factory. Gibt doch noch 7,5 von möglichen 10 Punkten.
1: Das hier vorliegende Werk läutet die bisher intensivste, kreativste, aufregendste und kompromissloseste Ära von Black Whale Brides ein. Während die Band weiterhin den Erwartungen und Vorurteilen von Gelegenheitszuhörern trotzt.
0: Was sind echt die Erwartungen oder Vorurteile?
1: Vielleicht moderner so, wer weiß?
0: Wer weiß, ja. Also Haarspray ist es sicher nicht, Sleaze-mässig auch nicht.
1: Es ist eher so ein bisschen für die jüngere Generation.
2: Ja. Es ist etwas Todesmässiges.
0: Eher so ein bisschen Fortsetzung von 6 AM, könnte ich mir vorstellen. Aber
1: geht ein bisschen die Richtung, ja.
0: Darum haben sie wahrscheinlich damals mit dem Mötli zusammen eine Tournee absolviert, dank dem Nicky Six vermutlich. Ich tue es einfach mal spekulieren, dass der also auf so Musik steht. Oder? Oh, von dem her.
1: Aber die 6 AM sind geil gewesen. Die haben das echt gepasst.
2: Ja.
1: Das war cool. Ich meine,
2: der Andi Biersack, der der Sänger ist von dieser Band, der hat eben gerne so tot Death Rock und so Sättigungszeug und hat seine Band dann danach geformt.
0: Ah, alles klar.
1: Oh yes.
0: Gut, wir hören eine.
1: Bleeders.

0: dann lass doch.
1: Ja, ja. Sie ist immer noch da.
0: Proof, ein kleines Kontrastprogramm zu Black Veil Brides vorher. Und zwar von einer Sängerin, die aus den USA kommt. Und 1988 so einen ersten Welthit hat mit First Time. Das war ein Werbespot für eine dunkle Brause. Es gibt zwei davon, man muss selber schauen, selber googeln.
1: Eine dunkle Brause?
0: Ja, genau. Und das ist so
1: mit viel Zucker.
0: Das ist so ihre erste Duftmarke in der ganzen Musikbranche. Nebenzu ist sie noch verheiratet mit dem James Christian von House of Lords. Und der tut ab und zu ein bisschen produzieren, was sie so macht. Und sie tut ab und zu ein bisschen aushelfen bei seinen Sachen. Wir reden von der
1: Robin Beck.
0: Genau. Was gibt es sonst noch zu erzählen? Du hast da das Info in der Hand, nicht?
1: Ja, also wie sagen wir, die Sängerin ist jetzt vielleicht wieder, also ist längere Zeit nicht so in der Öffentlichkeit gewesen.
0: Genau.
1: Und kommt jetzt wieder zurück mit etwas, wo, sagen wir mal, doch einiges rockiger ist, als vielleicht das, was man, eben, wie du vorhin erwähnt hast, was man sonst kennt von ihr. Mhm. Und ja, also ich glaube, wie zum Beispiel eine Suzy Quattro, die auch in ihrem Alter nach wie vor top Musik abliefert, macht das Robin Beck auch immer noch.
0: Das ist so. Und
1: ja.
0: Ich kann suche nach einer Überleitung zum Infoteil. Aber ich sage jetzt einfach mal geradeaus, Rock Lounge live auf Kanal K auf Rockstation gibt es wieder in zwei Wochen. Das wäre der 3. Juni, Abend um 9 Uhr bis um 10 Uhr auf Kanal K und Rockstation.
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1: Entschuldigung. Wie auch immer.
2: Wie auch immer.
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0: Und in dieser Sendung, bis das anfängt mit dem Philipp oder mit der Playlist, haben wir noch einen Song von der Robin Beck, mit dem wir uns verabschieden. Verabschieden dann sich
1: Rockslave,
2: Metal Rose,
0: und der Rock'n'Roll, und der Song ist
1: Na Na Na.

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1: Es ist 10 Uhr und wie jeden dritten Mittwoch im Monat Zeit fürs Metal Special hier auf Kanal K. Und in dieser Stunde wird es dreamy, heavy und progressiv. Denn heute steht Death Gaze auf dem Programm. Noch nie gehört? Kein Wunder, denn das Nischengenre ist erst am Entstehen. Gerade mal eine Handvoll Bands widmet sich dem Sound, wo die Brutalität vom Death Metal nimmt und mit schwebenden Parts vom Shoegaze vermischt. Im Gegensatz zum eher schleppenden Doom sind im Death Gaze Blastbeats allgegenwärtig und haben dabei schon fast eine hypnotische Wirkung auf die geneigten ZuhörerInnen. Grund genug also, sich ein bisschen tiefer mit dem Genre auseinanderzusetzen. Natürlich will ich euch einiges über die Entstehungsgeschichte vom Death Gaze erzählen. Zudem werdet ihr hören, was ein sowjetischer Astrophysiker damit zu tun hat. Und wie immer gibt es richtig viel guten Sound auf die Ohren. Am Mikrofon für diese Stunde begleitet euch der Philipp Neidhardt. Und das hier sind Kardashev mit Between Sea and Sky.

Mardaschef mit «Between Sea and Sky». Ihr hört das Metal-Special hier auf Kanal K. Und in dieser Stunde dreht sich alles um Death Gaze. Wie der Name vermuten lässt, handelt es sich dabei um ein Kombo von Death Metal und Shoegaze. Aus brutalen Blastbeat-Parts und verträumten Passagen. Und eine Band, die diesen Stil mitprägt hat, ist Wake aus dem kanadischen Calgary. Im Jahr 2009 gegründet, haben sie sich auf ihren ersten Platten noch crustigem Grindcore gewidmet. Mit der Zeit aber haben sie ihren eigenen Stil gefunden, sind melodiöser geworden und auf dem aktuellen Album Thought Form Descent treffen dissonante Death-Metal-Salven auf schaugeisige Klangflächen. Dabei erschaffen sie eine dichte Atmosphäre, wo einem vom ersten Moment an umschlingt und nicht mehr so schnell loslässt. Aber lassen wir doch einfach mal rein. Da sind Wake mit Bleeding Eyes of the Watcher.

Wake mit Bleeding Eyes auf The Watcher hier beim Metal Special auf Kanal K. Und in dieser Stunde widmet man uns dem Death Gaze, also der Kombination aus brachialem Death Metal und verträumtem Shoegaze. Und die Band, die diesen Begriff praktisch definiert hat, ist Kardashev aus Arizona. Benannt haben sie sich übrigens nach dem sowjetischen Astrophysiker Nikolai Kardashev, der vor allem durch eine Skala Berühmtheit erlangt hat, wie man die Entwicklungsstufen von extraterrestrischen Zivilisationen nach ihrem Energieverbrauch kann kategorisieren. Ja, Sci-Fi ist Kardashev also qua Name eingeschrieben. Und das hört man ihrem Sound dann auch irgendwie an. Seit dem 2012 experimentieren sie mit verschiedenen Mischungen aus progressivem Death Metal, Ambient, Post-Rock und eben Shoegaze. Aber was sie so speziell macht, ist ihre enorme Intensität. Innerhalb kürzester Zeit wechselt der Sänger Mark Garrett zwischen tiefschwarzen Growls, emotionalen Screams und erhabenem Klargesang und schafft dabei eine Intimität, wie man sie selten aus dem Metal-Bereich kennt. Aber tauchen wir doch einfach mal ein in die faszinierende Welt zwischen Brutalität und Schwerelosigkeit. Da sind Kardashev mit Reunion und Seed of the Night.

Kardashev mit Seed of the Night hier beim Metal Special auf Kanal K. Heute mit brachialen Blastbeats und melodischen Gitarrenwänden, denn in dieser Stunde dreht sich alles um Deathgaze. Und auch wenn das Genre noch relativ jung ist, gibt es auch einige bekannte Namen, die sich dem Sound mehr oder weniger zuordnen lassen. So zum Beispiel Fallujah aus San Francisco. Seit mittlerweile 20 Jahren treiben sie ihr Unwesen und haben sich zu einer der wichtigsten Progressive-Metal-Bands überhaupt gemausert. Soundtechnisch haben sie immer mal wieder Abstecher gemacht in verschiedene Gefilde. Dort mal ein bisschen Deathcore, dann wieder Modern Metal. Und das alles auf technisch höchstem Niveau. Auf ihrer neuesten Platte Xenotaph bedienen sie sich dann auch fleissig an Post-Rock und eben Shoegaze-Element, so dass man das Ganze letztlich gut als Deathgaze bezeichnen kann. Statt auf maximale Brutalität setzen sie auf eine verträumte Atmosphäre und erschaffen so einen Sound, der sich auch für einen Science-Fiction-Film hervorragend eignen würde. Lassen wir doch einfach mal rein. Da sind Fallujah mit Kaleidoscopic Waves.

Fallujah mit Kaleidoscopic Waves, ihr hört das Metal Special hier auf Kanal K und in dieser Stunde dreht sich alles um Death Gaze. Also um einen überaus gewagten Amalgam aus der Brutalität vom Death Metal und träumerischen Shoegaze-Melodien. Erfunden hat das Genre die US-amerikanische Band Carter Chef. Wobei man eigentlich muss sagen, dass sie die Ersten gewesen sind, die dem Sound einen Namen gegeben haben. Dann schon im 2014 haben in Australien ein paar Herren beschlossen, richtig harten Deathcore mit emotionaler Tiefe zu verbinden. Und zwar Xenobiotic aus Perth. Ihren Sound kann man am ehesten als unglaublich dicht beschreiben, inklusive fette Gitarrenwände, Breakdowns, komplexe Rhythmen und einer organischen Atmosphäre. Ihr aktuelles Album, das vor knapp 2 Monaten erschienen ist, trägt den Titel Dante und beschäftigt sich, man kann es vermuten, mit einer Reise durch die 9 Höllen. Und genau das lassen wir jetzt uns einmal an. Da sind Xenobiotic mit Dante Part 1 Savior.

Da sind wir wieder zurück beim Metal Special auf Kanal K und das war Sombre Tour mit No Star Will Light My Coming Night. Ja, die französische Einmannkapelle hat mit ihrem Debütalbum To Any World Beyond the Tomb ein wahres Kunstwerk geschaffen. Melodic Death Metal mit reichlich Doom und atmosphärischen Shoegaze Parts. Oder kurz Death Gaze. Und genau um den Sound geht es hier in dieser Stunde. Und von Frankreich machen wir jetzt ein kleines Reisli in die USA, genauer gesagt auf New Jersey. Dort haben sich im Jahr 2014 vier Jungs zusammengefunden, um sich atmosphärischem und äußerst brutalem Extreme Metal zu widmen. Die Gitarren wirken wie eine schwere Nebelschwaden, Drums wie eine Donnergrolle. Und mitten in diesem Gewitter gibt es auch immer wieder mal schleppende Momente, wie die Ruhe vor dem Sturm. Überaus dynamisch, technisch, auf extrem höherem Niveau und ja, einfach nur geil. Da sind Huff mit Iosis.

hat mit Iosis da beim Metal Special auf Kanal K und in dieser Stunde dreht sich alles um Death Gaze. Zwischen Shoegaze-Fläche, progressivem Death Metal und kosmischer Düsternis ist ein Genre entstanden, das zeigt, dass Extreme Metal nicht einfach nur brutal sein muss. Durch seine hypnotische Atmosphäre und Dynamik schafft es der Sound, einem komplett einzunehmen und Emotionen zu erzeugen. Und darum ist Death Gaze sicher ein Genre, wo wir in Zukunft noch einiges davon hören werden. Wir sind aber bereits am Schluss angekommen dieser Sendung. Da geht es jetzt dann gerade weiter mit dem K-Tracks Nachtprogramm. Wir hören uns am 17. Juni wieder. Bis dahin, euch allen eine gute Zeit. Für diese Stunde am Mikrofon begleitet hat euch der Philipp Neidhardt. Tschüss zusammen.

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